Was ist das, wenn die Worte alle heillos von Zungen, die kein Walten je gestimmt hat, im Raume hängen, auf nichts weisend als auf das Starren aus leeren Augen, blöden, vom Nachtgeist behexten. Das Lebendige, reines Wehen, niemals erkannt, wohnend aber in uns anvertrautem Gering, flieht und lässt uns allein im stummen Gehäus, wo alles fern ist und doch alles da, im taumelnden Gemächte der Titanen. Dasein sind wir, stehen aus dem Geräum, hinein in den Zuspruch, dessen Rede wir sind, dass unser Wort, Wesen und Dingen ein Schrein sei, unser Fallen ein Ruf, fernhin auch die Tiefe, zur Heimat den Abgründigen, uns zu denken. Gehör ist Werk, indem wir schweigsam gesprächen, Geburt sind, so liebt uns der Gott, das Frucht unseres Schwindens ein Aufgang zu schönerem Leben, gesponnen aus fügsamem Sein. Alles ist Übermaß, geheim, nur Zwiegespräch zu sein, offen im Wald zu stehen, und sei es Erschütterung und Entsetzen inmitten von Dingen zu großen und vielen, bin ich, ist, traue ich zu vermuten, der Mensch. Wie aber, Geste sei es bloß und Spiel, fordernd zu sein, auszuhalten als Fremd. Böse geht das Gespenst derer, die meinen zu haben und die nicht ahnen, wie ihnen sich alles verschließt. Ist Auftrag, jeden Tag mit leerer Hand zu beenden, nichts gefasst zu haben von dem, was sich wohnt, und bodenlos in gewaltigen Fluten zu stehen, geschehen lassen, ganz Einkehr sein und kaum sich Augen bieten, listig bohrenden, durstend nach Fülle, und wenn sie vor ihnen steht, zerstörerisch, nur um dann weiter zu jagen, nach den Erlebnissen, die niemals sind, wo sich der Mensch nur in sich selbst verschließt. Öffnung sein, ganz schweigend durchbruch, müssen wir die Sagenden sein, reiner Bezug, verwandt nur dem Wind, wenn ein Rausch durch die Kronen geht der prächtig genügsamen Bäume, die merken, der atmet und sich vermehrt, dem spähenden Sinn, Riss aber ist und Gefäß, der Mensch, wenn er ist, allem sich schenkend, er selbst, der Wehrsaal entsetzt, der Bösen allzu Geschäftigen, den Geist verwüstet mit viel wissendem Schwatzen. Nur Zeichen sein, reiner Verhalt, Gesang und Staunen, wir sind Priester und Kinder in einem. Doch als ich in trüben Blicken verhangenem Raum vorlas aus mir selbst, manches eröffnet, nur Durchbruch, und jeder der Hörenden offen und schutzlos im Strömen, finster, ungewusst sich in sich selbst verschließend, brach ich, zauberte nur, flüchtig noch Verhüllung. Brach sich am Dunkel das Licht, das Leben in sich, Gewände vor Augen, die nicht sahen.
Geistern kommen und tun, als hätten sie Aussehen. Ihr trachten und nennten sie's Leben, Ganzheit, Frühe. Ist nur das flüchtig übergestreifte Gesicht von nichtiger Leere. Wir sagen aber, sagen wir nicht, indem wir sagen Ja zu allen Dingen. Und trotzdem hasse ich und habe nur Feindschaft in mir, wenn die geschwätzig allzu Beschäftigen kommen. Da ist Wüste, wo der Wille zum Lebendigen das Leben und den Tod zugleich verdirbt. Der will gestorben sein, wir sind dann Antwort, ganz Lassen und Gehör und nur Gespräch, geraunt von Ding zu Ding, von Wesen zu Wesen. Und sind wir die Einsamen auch unter Gespenstern? Wissen nur wir noch, scheint mir's, was Heimat ist. Die Wüste wächst, ihr Name ist, ich will. Dass ich mich gab, soll Grund sein zu bereuen. Wer kennt mich denn? Ich bin doch Wind nur, still. Auf schwere Erde die schwarzen Blumen zu streuen.

schönste Winkel des kleinen Altales liegt in einem Hochkarren zwischen Lehnfelsen eingebettet, in schwermutsvollster Einsamkeit.

Sein stiller Heimfriede wurde vor Zeiten durch ein schreckliches Ungeheuer gestört, das Nacht für Nacht aus den unergründlichen Tiefen des Sees aufstieg und in wilder Gier Rinder, Pferde und selbst Menschen verschlang. Einsam und verödet lagen die einstmals so geliebten Weideflächen. Da taten sich endlich etliche junge, mutige Burschen zusammen. Sie verfertigten aus der Haut einer Kuh und aus viel Stroh eine getreue Nachbildung eines lebenden Rindes und stopften das Innere voll mit Pulversäcken. Dann brachten sie das Ganze an das Seeufer, stellten es dort auf und suchten das Weite. Nicht lange dauerte es, da begannen die Fluten gewaltig zu wogen und zu rauschen. Der scheußliche Wurm stieg an Land und stürzte sich auf das ausgestopfte Lockgericht. Doch kaum hatte er das Tier mit scharfem Biss erfasst, da tat es einen gewaltigen Krach

Mühsam schleppt er sich zum Gestade, verschwand schließlich für immer in den dunklen Tiefen. Große Jubel herrschte im ganzen Tale, denn fortan konnte das Vieh wieder ungestört auf die Weide getrieben werden. Die sumpfige Gegend am Südufer des Sees wird heute noch das Wurmfeld genannt. Doch der Lindwurm soll nicht gänzlich vernichtet sein. Unablässig nagt er an den Felsen, die den See vom Tale trennen. Eines Tages wird die dünne Wand niederbrechen und weithin das kleine Arftal überschwemmen. Die Wassermassen werden dann so hoch stehen, dass im Magrein beim Niederbänken gut, das hoch über der Talsohle steht, das Wasser beim Küchenfest.